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1: Allo? Hallo? Guten Abend. Hier spricht die Polizei. Wir führen hier in der Diskothek eine Razzia durch. Verhalten Sie sich bitte ruhig. Sie bekommen von den Polizeibeamten gesagt, wie Sie sich zu verhalten haben. Bleiben Sie zunächst an Ihren Plätzen. Wie gesagt, das ist eine Personenkontrolle. Die Sache ist uns genauso unangenehm.
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1: So schnell wie möglich über die Bühne kriegen.
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1: Sag mal, hol mir mal eine Flasche Bier, so ein DJ Mario Bier.
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